In der Romanisierung von Wald und Wiese. Wald und Wiese in der Romanisierung.